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1: Malaria-Warnung in Frankfurt. Guten Tag, mein Name ist Dorian Pinczek.
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1: Nach 6 Fällen bei Flughafenmitarbeitern sind jetzt 2 weitere Menschen erkrankt. Im Stadtteil Schwanheim ohne Kontakt zum Flughafen oder eine Reise in ein Malaria-Gebiet. Das Gesundheitsamt von Deutschland untersucht deshalb Mücken rund um den Airport und die Wohnorte. Die Ansteckungsgefahr wird weiterhin als gering eingeschätzt. Empfohlen werden Mückenspray, lange Kleidung und Fliegengitter. US-Präsident Trump hat der Europäischen Union mit zusätzlichen Zöllen gedroht. Hintergrund ist der Vorschlag von EU-Kommissionspräsidentin Ursula von der Leyen, Kanada zu einem assoziierten Mitglied der EU zu machen. Trump bezeichnete eine solche Annäherung als feindseligen Akt. Kanada sucht nach dem Scheitern der Handelsgespräche mit den USA nun verstärkt die Nähe zu Europa. Zum Sport. Nach dem 3-1 gegen Tschechien hat sich die slowenische Volleyball-Nationalmannschaft mindestens Platz 2 in der EM-Gruppe gesichert. Der 7-malige Europameister. Sloweniens Trainer Fabio Soli ist mit der neuen Energie seines Teams zufrieden. Fordert aber eine weitere Steigerung. Das Duell beginnt um 9 in Modena. Zum Wetter. Von Westen ziehen derzeit kräftige Schauer und Gewitter über Slowenien. Besonders für die slowenische Küstenregion gilt eine orange Wetterwarnung. Im Laufe des Vormittags breiten sich die Niederschläge auf das ganze Land aus. Am Nachmittag soll das Wetter langsam ruhiger werden.
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1: Wir haben 2 Stauherde auf den slowenischen Straßen. Einmal auf der A1 von Maribor in Richtung Ljubljana. Bitte Vorsicht vor dem Anschluss Domžale. Und noch ein Blick jetzt auf die Küstenautobahn, die heißt auch A1. Hier staut es sich, wenn Sie von Koper in Richtung Ljubljana unterwegs sind, zwischen den Anschlüssen Razdrto und Postojna. Und in die andere Richtung, also in Richtung Ljubljana, zwischen Vrhnika und Brezovica. Wir wünschen weiterhin eine gute Fahrt.
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1: Ja, ich freue mich auf die nächsten 8 Stunden. Bei uns ist es zwar ein bisschen dunkel schon, aber es regnet noch nicht im Nordosten Sloweniens.
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2: 100 Jahre nach seinem Tod wird der slowenische Dichter Srečko Kosovel in Ljubljana neu entdeckt. Die Ausstellung Kosmos Kosovel im Kulturzentrum Cankarjev dom in Ljubljana führt in die Welt eines Dichters, der nur 22 Jahre alt wurde und dessen Werk bis heute nachwirkt. Kosovel war eng mit dem Karst verbunden, zugleich aber tief in die europäischen Kunst- und Geistesströmungen seiner Zeit eingebunden. Zu sehen sind Manuskripte aus Kosovels Hand, persönliche Gegenstände und frühe Veröffentlichungen, ergänzt durch Werke von Künstlern und Denkern, die ihn geprägt haben. Kosovel wird nicht nur als Avantgardist und Konstruktivist gezeigt, sondern in seiner ganzen Breite und von daher auch der Titel der Ausstellung. Dieser Kosmos reicht vom Karst bis zur europäischen Avantgarde, von der Lyrik bis zur bildenden Kunst. Und er führt auch zu Fragen, die heute wieder aktuell erscheinen. Kosovel starb 1926 mit gerade einmal 22 Jahren. Er schrieb über politische und gesellschaftliche Umbrüche, über Natur und Identität und über eine Welt im Wandel. Marian Rupert, Kurator der Ausstellung und Leiter der Handschriftensammlung der National- und Universitätsbibliothek.
3: Kosovel je še danes izredno modern pesnik. 100 let po smrti izreka še vedno stvari, ki nas še kako zadevajo.
2: Kosovel ist auch heute noch ein ausgesprochen moderner Dichter. Auch 100 Jahre nach seinem Tod sagt er Dinge, die uns unmittelbar betreffen. Deshalb war es uns wichtig, Kosovel so zu präsentieren, dass er auch für jüngere Generationen und für junge Menschen zugänglich ist.
3: In se mi zdi zelo pomembno, da Kosovela predstavimo na način, da bo dostopen tudi novejšim generacijam.
2: Die Ausstellung soll deshalb nicht nur historische Fakten und bekannte Schlagworte vermitteln. Sie versucht, Kosovel als Ganzes zu zeigen, als Kosmos seiner Zeit, der bis in die Gegenwart ausstrahlt.
3: Ne želimo tukaj samo nekih parol ponavljati, ampak ga želimo predstaviti v celoti, kot en sklenjen kosmos njegove dobe, ki še vedno žarči tudi v današnji čas.
2: So Rupert. Auch die Gestaltung folgt diesem Anspruch. Studierende haben die Ausstellung interaktiv und multimedial konzipiert, mit Klang, Projektionen und verschiedenen Perspektiven. Mehr als 20 Institutionen aus dem In- und Ausland waren an dem Projekt beteiligt. Kosmos Kosovel ist bis zum 9. Mai im Kulturzentrum Cankarjev dom in Ljubljana zu sehen.
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1: Es staut sich auf der A1 der Autobahn von Maribor in Richtung Ljubljana. Bitte Vorsicht vor dem Anschluss Domžale. Stau haben wir auch auf der Küstenautobahn der A1, wenn Sie von Koper in Richtung Ljubljana unterwegs sind. Es staut sich zwischen den Anschlüssen Razdrto und Postojna und den Anschlüssen Vrhnika und Brezovica bei Ljubljana. Noch eine Behinderung haben wir von der, muss ich ganz kurz gucken, von der A2, wenn Sie von Novo Mesto in Richtung Ljubljana unterwegs sind. Bitte Vorsicht vor der Ausfahrt Beach. Dort ist eine Behinderung auf der Straße. Wir wünschen weiterhin eine gute Fahrt.
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1: Malaria-Warnung in Frankfurt. Guten Tag, mein Name ist Dorian Pinczek.
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1: Nach 6 Fällen bei Flughafenmitarbeitern sind jetzt 2 weitere Menschen erkrankt. Im Stadtteil Schwanheim ohne

0: Kontakt zum Flughafen oder eine Reise in ein Malaria-Gebiet. Das Gesundheitsamt von Deutschland untersucht deshalb Mücken rund um den Airport und die Wohnorte. Die Ansteckungsgefahr wird weiterhin als gering eingeschätzt. Empfohlen werden Mückenspray, lange Kleidung und Fliegengitter. Der Mariborer Bürgermeister Sascha Arsenovic wird bei den Kommunalwahlen am 15. November nicht für eine dritte Amtszeit kandidieren. Nach 8 Jahren an der Spitze der zweitgrößten Stadt Sloweniens erklärte Arsenovic heute, er habe seine Aufgabe erfüllt. Die Stadt übergebe er, so der Bürgermeister, in ausgezeichnetem Zustand und mit guten Zukunftsperspektiven. Wer künftig für seinen Kreis antreten wird, soll am Freitag bekannt werden. Der slowenische Fußballverein NK Celje hat bei seinem Debüt in der Europa League gegen Bayer Leverkusen mit 0:2 gestern Abend verloren. Trotzdem zeigte sich der neue Trainer Zoran Zeljkovic zufrieden mit der Leistung seiner Mannschaft. Er hat die Grafen, wie der Spitzname der Mannschaft lautet, erst vor 2 Tagen übernommen. Nun liegt der Fokus auf der slowenischen Liga. Am Sonntag trifft Celje auswärts auf Mura Murska Sobota. Zum Wetter. Von Westen ziehen derzeit kräftige Schauer und Gewitter über Slowenien. Besonders für die slowenische Küstenregion gilt eine orange Wetterwarnung. Im Laufe des Vormittags breiten sich die Niederschläge auf das ganze Land aus. Am Nachmittag soll das Wetter langsam ruhiger werden.
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0: Wir haben einige Unfallwarnungen. Einmal auf der A1, wenn Sie von Ljubljana in Richtung Koper unterwegs sind. Dort ist ein Unfall passiert im Bereich des Anschlusses U-Netz und es entsteht ein Stau dort. Ein Unfall haben wir noch auf der A4, der Autobahn in Richtung Maribor. Bitte Vorsicht zwischen den Anschlüssen Flughafen Maribor und Slivnica pri Mariboru. Stau gibt es noch auf der A2 Novo Mesto in Richtung Ljubljana. Dort ist ein Unfall passiert und es staut sich vor der Ausfahrt 22 Beach. Eine Gefahrenwarnung haben wir von der Schnellstraße H4 in Richtung Nova Gorica. Dort ist ein Baum umgekippt und behindert den Verkehr. Und jetzt noch ein Blick auf die Stauherde in Slowenien. Also wie gesagt, A1, Koper in Richtung Ljubljana, staut es sich im Bereich des Anschlusses Postojna. Stau haben wir auch hier im Bereich des Anschlusses U-Netz, sowie auch in die andere Richtung. Also wenn Sie von Koper in Richtung Ljubljana und Ljubljana in Richtung Koper unterwegs sind, im Bereich des Anschlusses U-Netz. Es staut sich noch bei der Ausreise nach Österreich vor dem Karawankentunnel. Rechnen Sie dort mit rund 500 Metern Stau. Wir wünschen weiterhin eine gute Fahrt.
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1: Zu den Veranstaltungstipps für den heutigen Donnerstag. Im Arboretum Voci Potok tritt der Volkssänger Otto Pesner mit seiner Band auf.

Das Konzert beginnt um 19 Uhr. In der Autobar in Ljubljana spielen die Punkbands Kirby Gren und Bad Time ab 20 Uhr.

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1: Malaria-Warnung in Frankfurt. Guten Tag, mein Name ist Dorian Pinczek.
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1: Nach 6 Fällen bei Flughafenmitarbeitern sind jetzt 2 weitere Menschen erkrankt. Im Stadtteil Schwanheim ohne Kontakt zum Flughafen oder eine Reise in ein Malaria-Gebiet. Das Gesundheitsamt von Deutschland untersucht deshalb Mücken rund um den Airport und die Wohnorte. Die Ansteckungsgefahr wird weiterhin als gering eingeschätzt. Empfohlen werden Mückenspray, lange Kleidung und Fliegengitter. Der Mariborer Bürgermeister Sascha Arsenovic wird bei den Kommunalwahlen am 15. November nicht für eine dritte Amtszeit kandidieren. Nach 8 Jahren an der Spitze der zweitgrößten Stadt Sloweniens erklärte Arsenovic heute, er habe seine Aufgabe erfüllt. Die Stadt übergebe er, so der Bürgermeister, in ausgezeichnetem Zustand und mit guten Zukunftsperspektiven. Wer künftig für seinen Kreis antreten wird, soll am Freitag bekannt werden. Der slowenische Fußballverein NK Celje hat bei seinem Debüt in der Europa League gegen Bayer Leverkusen mit 0:2 gestern Abend verloren. Trotzdem zeigte sich der neue Trainer Zoran Zeljkovic zufrieden mit der Leistung seiner Mannschaft. Er hat die Grafen, wie der Spitzname der

0: Nationalmannschaft lautet, erst vor 2 Tagen übernommen. Nun liegt der Fokus auf der slowenischen Liga. Am Sonntag trifft Celje auswärts auf Mura Murska Sobota. Zum Wetter. Heute Nachmittag hören die Schauer auf und es wird heiterer. Morgen bleibt es weiter bedeckt mit örtlichen Schauern und Gewittern. Die Tageshöchstwerte von 14 bis 20, an der Küste bis zu 24 Grad.
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0: Es staut sich auf der Küstenautobahn der A1, wenn Sie von Koper in Richtung Ljubljana unterwegs sind. Rechnen Sie hier mit rund 1 Stunde Verzögerung im Bereich der Anschlüsse Unetz und Brezovica. Stau haben wir auch in die andere Richtung, in Richtung Koper, zwischen den Anschlüssen Unetz und Raubarkommanda. Stau haben wir auch bei der Ausreise nach Österreich vor dem Karawankentunnel. Dort sind es rund 1,5 Kilometer Stau. Jetzt haben wir noch ein paar Gefahrenmeldungen. Einmal von der, das ist die A4. Wenn Sie von Ljubljana in Richtung Novo Mesto fahren, dort ist ein PKW liegen geblieben im Bereich des Anschlusses. Das steht jetzt nicht hier, da muss ich mich entschuldigen, aber seien Sie hier auf dieser Relation vorsichtig. Ansonsten haben wir noch ein liegen gebliebenes PKW zwischen den Anschlüssen Senožeče und Nanos auf der A1 von Koper in Richtung Ljubljana. Und jetzt haben wir noch eine Meldung reinbekommen, dass ein überfahrenes Tier auf der Autobahn liegen soll. Und zwar, das ist die A5 Murska Sobota in Richtung Maribor. Bitte Vorsicht zwischen dem Anschluss Dragučova in Richtung Lendava. Dort ist ein Tier auf der Fahrbahn. Wir wünschen weiterhin eine gute Fahrt.
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1: Schärfere Social-Media-Gesetze für Jugendliche. Guten Tag, mein Name ist Dorian Pinschek.
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1: Die EU-Kommission will Kinder künftig stärker von sozialen Medien schützen. Unter 13-Jährige sollen soziale Netzwerke nicht mehr nützen dürfen. Für 13- bis 15-Jährige sollen Konten nur mit Zustimmung der Eltern möglich sein. Dazu Ursula von der Leyen im englischen O-Ton.
2: No social media under the age of 13. No personal account under the age of 15.
1: Kein Social Media unter der Jahresgrenze 13. Kein persönlicher Social Media Account unter 15 Jahren. Das bedeutet von 13 bis 15 nur sogenannte Mini-Accounts, welche von Eltern eingerichtet und übernommen werden. Mit maximal nur einer Stunde pro Tag Nutzungszeit. So Ursula von der Leyen. Ab 15 Jahren sollen Jugendliche eigene Konten eröffnen können. Der Vorschlag muss nun vom EU-Parlament und den Mitgliedstaaten beraten werden. Tanken könnte in Slowenien ab kommender Woche günstiger werden. Die Regierung hat beschlossen, bei der Berechnung der staatlich regulierten Preise für Benzin und Diesel die Kosten für Biokomponenten herauszurechnen. Außerdem wird der Beitrag zur Energieeffizienz bis zum 15. Dezember auf Null gesetzt. Beide Maßnahmen sollen die Preise für Verbraucher und Unternehmen senken und zugleich den Druck auf die Inflation und die Transportkosten verringern. Die neue Regelung tritt am 22. September in Kraft. Zum Sport. Nach mehr als 2 Jahren ist die europäische Handball-Elite zurück in Celje. Um 18.45 Uhr empfängt Celje im zweiten Spiel der Champions-League-Saison den dänischen Meister Aalborg. Die Gäste reisen mit zahlreichen internationalen Topspielern an, darunter Niklas und Magnus Landin, Sander Sargosen und Juri Knorr. Celje verlor zum Auftakt in Zagreb knapp mit 29:31. Trotzdem gibt sich der slowenische Meister kämpferisch. Zum Wetter. Heute Nachmittag hören die Schauer auf und es wird heiterer. Morgen bleibt es weiter bedeckt mit örtlichen Schauern und Gewittern. Die Tageshöchstwerte von 14 bis 20, an der Küste bis zu 24 Grad.
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1: Es staut sich auf der Küstenautobahn der A1, wenn Sie von Koper in Richtung Ljubljana unterwegs sind. Bitte Vorsicht zwischen den Anschlüssen Senožeče und Brezovica. Dort sind es rund eine Stunde Verzögerung. Er staut sich auch bei der Ausreise nach Österreich vor dem

0: im Karawankentunnel. Dort sind es rund 2 Kilometer Stau. Und eine Unfallwarnung haben wir noch von der östlichen Umfahrungsstraße von Ljubljana in Richtung Zadobrava. Bitte Vorsicht vor dem Anschluss Bisovik. Wir wünschen weiterhin eine gute Fahrt. 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
1: Es staut sich auf der Küstenautobahn der A1 von Koper in Richtung Ljubljana. Bitte Vorsicht zwischen den Anschlüssen Senožeče und Brezovica. Rechnen Sie hier mit einer Stunde Verzögerung. Es staut sich auch bei der Ausreise nach Österreich vor dem Karawankentunnel. Hier sind es rund 1 Kilometer Stau. Und eine Unfallwarnung haben wir noch von der östlichen Umfahrungsstraße von Ljubljana, wenn Sie in Richtung Zadobrowa unterwegs sind. Dort staut es sich bzw. entsteht ein Stau im Bereich des Anschlusses Bizovik. Wir wünschen weiterhin eine gute Fahrt.
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2: Wer in Slowenien wandert, folgt einem besonderen Wegweiser, einem weißen Punkt mit rotem Ring. Es ist die sogenannte Knaffelsmarkierung, benannt nach ihrem Erfinder Alois Knaffels. Sie weist den Weg auf unzähligen Berg- und Wanderpfaden im ganzen Land. Bevor es diese Markierung gab, wurden die Wege in den Alpen nur mit Steinmännchen gekennzeichnet, die Bergführer an wichtigen Stellen aufstellten. Seit 1922 sorgt die von Alois Knaffels entworfene Markierung aus einem weißen Punkt mit rotem Ring dafür, dass sich Wanderer sicher und zuverlässig in den slowenischen Bergen orientieren können.
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1: Schärfere Social-Media-Gesetze für Jugendliche. Guten Tag, mein Name ist Dorian Pinschek.
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1: Die EU-Kommission will Kinder künftig stärker von sozialen Medien schützen. Unter 13-Jährige sollen soziale Netzwerke nicht mehr nutzen dürfen. Für 13- bis 15-Jährige sollen Konten nur mit Zustimmung der Eltern möglich sein. Dazu Ursula von der Leyen im englischen O-Ton.
2: No social media under the age of 13. No personal account under the age of 15.
1: Kein Social Media unter der Jahresgrenze 13. Kein persönlicher Social Media Account unter 15 Jahren. Das bedeutet von 13 bis 15 nur sogenannte Mini-Accounts, welche von Eltern eingerichtet und übernommen werden. Mit maximal nur einer Stunde pro Tag Nutzungszeit. So Ursula von der Leyen. Ab 15 Jahren sollen Jugendliche eigene Konten eröffnen können. Der Vorschlag muss nun vom EU-Parlament und den Mitgliedstaaten beraten werden. In Slowenien soll Diebstahl künftig wieder grundsätzlich als Straftat gelten. Die Regierung will das sogenannte Shooter-Gesetz ändern. Dieses Gesetz hatte geringwertige Diebstähle teilweise zu Ordnungswidrigkeiten herabgestuft. Nach Ansicht der Regierung hat die Regelung ihr Ziel verfehlt. Zuvor hatte auch der oberste Gerichtshof des Landes verfassungsrechtliche Bedenken gegen die Regelung geäußert. Zum Sport. Nach mehr als 2 Jahren ist die europäische Handball-Elite zurück in Celje. Um 18.45 Uhr empfängt Celje im zweiten Spiel der Champions League-Saison den dänischen Meister Aalborg. Die Gäste reisen mit zahlreichen internationalen Topspielern an, darunter Niklas und Magnus Landin, Sander Sargosen und Juri Knorr. Celje verlor zum Auftakt in Zagreb knapp mit 29:31. Trotzdem gibt sich der slowenische Meister kämpferisch. Zum Wetter. Heute Nachmittag hören die Schauer auf und es wird heiterer. Morgen bleibt es weiter bedeckt mit örtlichen Schauern und Gewittern. Die Tageshöchstwerte von 14 bis 20, an der Küste bis zu 24 Grad.
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1: Es staut sich auf der A1 der Küstenautobahn von Koper in Richtung Ljubljana. Bitte Vorsicht zwischen den Anschlüssen Senožeče und Brezovica. Hier sind es rund 30 Minuten Verzögerung. Stau haben wir auch auf der östlichen Umfahrungsstraße von Ljubljana im Bereich Ljubljana-Sneberje. Es staut sich auch bei der Ausreise nach Österreich am Karawankentunnel. Dort sind es rund 1 Kilometer Stau. Und dann noch ein Blick zu den Behinderungen. Gegenstände auf der Fahrbahn haben wir auf der A2 Ljubljana in Richtung Karawankentunnel. Bitte Vorsicht im Bereich des Anschlusses Ljubljana-Schmartno. Und noch ein Blick noch auf die Küstenautobahn, die A1 Koper in Richtung Ljubljana. Dort ist ein Gegenstand auf der Fahrbahn im Bereich des Anschlusses Razdrto. Wir wünschen weiterhin eine gute Fahrt.

künftig antreten soll, wird am Freitag bekannt gegeben. US-Präsident Trump droht der Europäischen Union mit neuen Zöllen. Grund ist die geplante engere Zusammenarbeit zwischen der EU und Kanada. Trump bezeichnete eine mögliche Annäherung als feindseligen Akt. In Frankfurt sind zwei weitere Menschen an Malaria erkrankt. Sie hatten weder Kontakt zum Flughafen noch waren sie in einem Malaria-Gebiet. Das Gesundheitsamt untersucht deshalb jetzt Mücken rund um den Airport. Celje hat sein Europa-League-Debüt gegen Bayer Leverkusen mit 0:2 verloren. Trotzdem ist Trainer Zeljkovic mit der Leistung seines Teams zufrieden. Er hatte die Mannschaft erst zwei Tage zuvor übernommen. Am Sonntag wartet in der slowenischen Liga das Auswärtsspiel gegen Mura. Zum Wetter. Es bleibt wechselhaft mit anhaltender Bewölkung und zahlreichen Schauern und Gewittern. Die Tageshöchstwerte morgen von 18 bis 21, an der Küste bis zu 24 Grad.

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1: Die Europäische Kommission will Kinder stärker von sozialen Medien schützen. Unter 13-Jährige sollen soziale Netzwerke künftig nicht nutzen dürfen. Für 13- bis 15-Jährige soll die Zustimmung der Eltern nötig sein. Ab 15 Jahren sollen Jugendliche eigene Konten eröffnen können. Der Mariborer Bürgermeister Sascha Arsenovic wird bei der Kommunalwahl im November nicht für eine dritte Amtszeit kandidieren. Nach 8 Jahren an der Staatsspitze erklärt er, seine Aufgabe erfüllt zu haben. Wer für seinen politischen Kreis künftig antreten soll, wird am Freitag bekannt gegeben. US-Präsident Trump droht der Europäischen Union mit neuen Zöllen. Grund ist die geplante engere Zusammenarbeit zwischen der EU und Kanada. Trump bezeichnete eine mögliche Annäherung als feindseligen Akt. In Frankfurt sind 2 weitere Menschen an Malaria erkrankt. Sie hatten weder Kontakt zum Flughafen noch waren sie in einem Malaria-Gebiet. Das Gesundheitsamt untersucht deshalb jetzt Mücken rund um den Airport. Celje hat sein Europa-League-Debüt gegen Bayer Leverkusen mit 0:2 verloren. Trotzdem ist Trainer Zeljkovic mit der Leistung seines Teams zufrieden. Er hatte die Mannschaft erst 2 Tage zuvor übernommen. Am Sonntag wartet in der slowenischen Liga das Auswärtsspiel.